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1: Zu Staus kommt es derzeit auf der A1, der Autobahn Ljubljana-Maribor, vor dem Tunnel Lochica. Dann kommt es wegen eines defekten Fahrzeugs auf der A1, der Autobahn Koper-Ljubljana, vor Črnikau zu Behinderungen. Und auf der südlichen Ljubljana-Umfahrungsstraße gibt es eine Fußgänger auf der Fahrbahn zwischen Ljubljana-Zentrum und Bari Richtung Vic. Zu Staus kommt es außerdem an der Küste auf der Verbindung Isola-Strunjan in beiden Richtungen, wie auch zwischen Schmarje und Koper und auch auf der Verbindung Lesce-Bled.
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1: G7 Staaten geben bis zu 100 Millionen Barrel Diesel und Rohöl frei. Guten Tag, mein Name ist Xenia Samardzija-Matoun.
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1: Die G7-Staaten wollen bis zu 100 Millionen Barrel Diesel und Rohöl aus ihren Reserven freigeben. Das teilte Frankreichs Präsident Emmanuel Macron mit. Die Maßnahme soll sich über 4 Monate erstrecken und die Energiemärkte entlasten. Damit kommen die G7 einer Forderung der USA nach. Washington hatte die europäischen Staaten aufgefordert, ihre Dieselreserven rasch freizugeben, um den Weltmarktpreis zu senken. Gleichzeitig hatten die USA indirekt mit einem Exportstopp für Diesel nach Europa gedroht. In Lettland hat die Parlamentswahl begonnen. Rund 1,5 Millionen Menschen sind aufgerufen, über die Zusammensetzung des Parlaments zu entscheiden. Laut Umfragen könnten etwa die Hälfte der 14 antretenden Parteien und Gruppierungen die 5%-Hürde schaffen. Die Regierungsbildung dürfte damit schwierig werden. Erwartet wird, dass die Wähler den pro-europäischen und pro-ukrainischen Kurs Lettlands bestätigen. Hier ist einer der Wähler. Natürlich sind die wichtigsten Themen hier in Lettland derzeit die Sicherheit und wie überall in Europa die wirtschaftliche Entwicklung. Für mich geht es also vor allem um Sicherheit und darum, dass Lettland Teil eines starken und geeinten Europas ist. Die bisherige Regierungskoalition war im Mai nach einem Streit über ukrainische Drohnen und die Sicherheit des lettischen Luftraums zerbrochen. Bei den teils gewalttätigen Schülerprotesten in Frankreich sind in dieser Woche bislang mehr als 5000 Menschen festgenommen worden. Nach Angaben von Innenminister Nunes sind rund 85% der Festgenommenen minderjährig, die meisten davon Schüler. Das Ausmaß der Proteste sei erheblich, sagte Nunes. Die politische Mobilisierung, unter anderem durch die linke Partei La France Insoumise, habe den Protesten zusätzlich Größe verliehen. Gleichzeitig seien die Proteste den Verantwortlichen völlig entglitten. Frankreichs Schüler demonstrieren seit Tagen gegen marode Schulgebäude und Lehrermangel. Dabei kam es zu Bränden an Schulen und Angriffen auf Polizisten. Bei einem Treffen mit Bildungsminister Geffrey distanzierten sich Schülerverbände gestern von der Gewalt. Heute ist es meist heiter mit Tageshöchstwerten von 19 bis 25 Grad Celsius.
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1: Vorsicht auf der H4 der Schnellstraße Nova Gorica-Razdrto. Es gibt einen Gegenstand auf der Fahrbahn zwischen Selo und Schempas Richtung Italien. Dann staut es sich vor dem Karawankentunnel Richtung Österreich. Auch auf der A1 von Ljubljana Richtung Maribor vor Locica wie auch auf den Verbindungen Isola-Strunjan in beiden Richtungen. Und auch zwischen Schmari und Koper kommt es zu Staus wie auch auf der Verbindung Lesce-Bled.
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1: Heute ist Samstag, der 3. Oktober. Am Wochenende gibt es ja traditionell mehr Veranstaltungen als unter der Woche. Welche es heute genau gibt, dazu kommen wir jetzt. Im Tartini-Theater in Piran treten heute Abend um 19.30 Uhr Anne Big Band und Maya Coates auf.

Im Café Lokalpatriot in Novo Mesto steht ein Jazzabend mit Oriental Expressive featuring Veronica Kumar und Omar Elkwar auf dem Programm.

Konzertbeginn hier ist um 20.30 Uhr. Ebenfalls um 20.30 Uhr tritt in der Festivalhalle Lent in Maribor die Queen Tribute Band Queen Sensation auf. 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

0: Und zum Schluss geht's auch nach Tschernobyl auf dem Platz der Svobode. Eröffnet der Jugendkulturclub Bela Krajina um 22 Uhr die neue Saison mit einem Konzert von Dem und Don Quixote. Und das waren es ja schon, die Veranstaltungshinweise für den heutigen Abend. Wir wünschen gute Unterhaltung.
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1: Gefährliche Chemikalien in Alltagsprodukten entdeckt. Guten Tag, mein Name ist Xenia Samardzija-Matur.
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1: Viele Alltagsprodukte können eine Quelle für den Kontakt mit gefährlichen Chemikalien sein. Besonders betroffen sind Kinder und Frauen. Das zeigen Tests mehrerer europäischer Verbraucherorganisationen. Demnach enthielt rund ein Drittel der untersuchten Unterwäsche gefährliche Chemikalien. Auch in allen getesteten Kopfhörern wurden bedenkliche Stoffe gefunden. Bei den Kindershirts mit UV-Schutz war dies bei 60% der Fall. Im Rahmen des Projekts Life Talks Free haben Verbraucherorganisationen aus Slowenien, Österreich, Ungarn, Tschechien und der Slowakei insgesamt 166 Unterwäscheproben untersucht. In 55 davon wurde mindestens ein Bisphenol nachgewiesen. Außerdem wurden 81 Kopfhörer getestet. In allen Proben fanden die Tester mindestens einen besonders besorgniserregenden Stoff. Phthalate und Bisphenole wurden in sämtlichen Kopfhörern nachgewiesen. 72% enthielten zudem 5 oder mehr Flammschutzmittel. In Lettland hat die Parlamentswahl begonnen. Rund 1,5 Millionen Menschen sind aufgerufen, über die Zusammensetzung des Parlaments zu entscheiden. Laut Umfragen könnten etwa die Hälfte der 14 antretenden Parteien und Gruppierungen die 5%-Hürde schaffen. Die Regierungsbildung dürfte damit schwierig werden. Erwartet wird, dass die Wähler den proeuropäischen und pro-ukrainischen Kurs Lettlands bestätigen. Hier ist einer der Wähler. Natürlich sind die wichtigsten Themen hier in Lettland derzeit die Sicherheit und wie überall in Europa die wirtschaftliche Entwicklung. Für mich geht es also vor allem um Sicherheit und darum, dass Lettland Teil eines stark und geeinten Europas ist. Die bisherige Regierungskoalition war im Mai nach einem Streit über ukrainische Drohnen und die Sicherheit des lettischen Luftraums zerbrochen. Die slowenische Fußballnationalmannschaft tritt heute Abend um 20.45 Uhr in Luzern auf die Schweiz. Nach dem Unentschieden gegen Schottland und dem Sieg gegen Nordmazedonien wartet nun der Favorit der Gruppe B1 auf die slowenische Mannschaft. Die Schweiz hat ihre ersten beiden Spiele auswärts bestritten und sowohl in Nordmazedonien als auch in Schottland mit 3:0 gewonnen. Damit führt sie die Gruppe B1 an. In der Weltrangliste liegen die Schweizer derzeit deutlich vor Slowenien auf Platz 14 gegenüber Platz 56. Für Slowenien geht es ab dem 6. Oktober mit dem Auswärtsspiel gegen Schottland weiter. Am 13. November empfängt die Mannschaft die Schweiz. Zum Abschluss folgt am 16. November das Auswärtsspiel in Skopje gegen Nordmazedonien. Heute ist es meist heiter mit Tageshöchstwerten von 19 bis 25 Grad Celsius.
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1: Er staut sich derzeit auf der Küstenverbindung Isola Strunjan, wie auch zwischen Lesce und Bled.
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1: Die G7-Staaten geben bis zu 100 Millionen Barrel Diesel und Rohöl frei. Guten Tag, mein Name ist Xenia Samardzija-Matoun.
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1: Die G7-Staaten wollen bis zu 100 Millionen Barrel Diesel und Rohöl aus ihren Reserven freigeben. Das teilte Frankreichs Präsident Emmanuel Macron mit. Die Maßnahme soll sich über 4 Monate erstrecken und die Energiemärkte entlasten. Damit kommen die G7 einer Forderung der USA nach. Washington hatte die europäischen Staaten aufgefordert, ihre

0: für diese Reserven rasch freizugeben, um den Weltmarktpreis zu senken. Gleichzeitig hatten die USA indirekt mit einem Exportstopp für Diesel nach Europa gedroht. In Spanien haben erneut tausende Menschen gegen die Wohnungspolitik der Regierung protestiert. In dutzenden Städten gingen heute Menschen auf die Straße. Auslöser ist eine Abstimmung im Parlament. Die Abgeordneten haben gestern zwei geplante Maßnahmen der Regierung von Ministerpräsident Pedro Sánchez abgelehnt. Auch die katalanische Partei Junts stimmte dagegen. Die Regierung hat keine eigene Mehrheit und ist auf die Unterstützung der Partei angewiesen. Geplant waren unter anderem ein Schutz vor Zwangsräumungen bis 2030, Einschränkungen für den Kauf von Wohnungen durch Investmentgesellschaften und neue Regeln für Ferienwohnungen und befristete Mietverträge. In Kiew sind nach ukrainischen Angaben erneut Brücken durch russische Luftangriffe beschädigt worden. Bürgermeister Vitali Klitschko teilte mit, die Nordbrücke über den Dnipro sei getroffen und für den Verkehr gesperrt worden. Auch die Südbrücke bleibt nach mehreren Angriffen für Autos und die U-Bahn gesperrt. Weitere Brücken wurden gestern teilweise geschlossen. Insgesamt verbinden 7 Brücken die östlichen und westlichen Stadtteile Kiews. Das russische Außenministerium forderte unterdessen erneut Ausländer und Mitarbeitende diplomatischer Vertretungen auf, Kiew wegen erwarteter weiterer Angriffe zu verlassen. Wer bleibe, setze sich nach Angaben des Ministeriums einer Gefahr aus. Auch morgen bleibt es meist heiter. Frühwerte 1 bis 10 Grad, Tageshöchstwerte morgen 19 bis 24 Grad Celsius.
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0: Nach einem Unfall auf der A1 der Autobahn Koper-Ljubljana kommt es zwischen Senožeče und Nános zu Behinderungen. Und auch auf der A2 Karavanken-Ljubljana gab es einen Unfall. Eine Fahrspur ist vor Kranjčahod gesperrt. Und auch auf der Verbindung Ljubljana-Kočevje hat es gekracht. Diese Straße ist ebenfalls gesperrt. Wie auch zu Staus kommt es auf der A2 von Ljubljana Richtung Obrežje. Und zwar vor Ivančna Gorica und auch auf der Verbindung Izola-Strunjan in beiden Richtungen.
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1: Der Kurort Rogaška Slatina ist berühmt für sein einzigartiges Mineralwasser. Aber wussten Sie, dass der Legende nach auch die griechische Mythologie etwas mit der Entdeckung der dortigen Heilquelle zu tun hat? Der griechische Gott Apollon soll nämlich dem geflügelten Pferd Pegasus gesagt haben, wo es mit seinem Huf auf den Boden schlagen soll, um die heilende Quelle zu öffnen. Mit seiner Entdeckung wurde Pegasus zu einem wichtigen Teil von Rogaška Slatina, wodurch auch seine Statue in der Stadt zeugt. Und das mit Recht, das natürliche Mineral Mineralwasser gilt nämlich als eines der magnesiumreichsten Wasser der Welt.
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1: Die G7-Staaten geben bis zu 100 Millionen Barrel Diesel und Rohöl frei. Guten Tag, mein Name ist Xenia Samardzija-Matton.
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1: Die G7-Staaten wollen bis zu 100 Millionen Barrel Diesel und Rohöl aus ihren Reserven freigeben. Das teilte Frankreichs Präsident Emmanuel Macron mit. Die Maßnahme soll sich über 4 Monate erstrecken und die Energiemärkte entlasten. Damit kommen die G7 einer Forderung der USA nach. Washington hatte die europäischen Staaten aufgefordert, ihre Dieselreserven rasch freizugeben, um den Weltmarktpreis zu senken. Gleichzeitig hatten die USA indirekt mit einem Exportstopp für Diesel nach Europa gedroht. In Kiew sind nach ukrainischen Angaben erneut Brücken durch russische Luftangriffe beschädigt worden. Bürgermeister Vitali Klitschko teilte mit, die Nordbrücke über den Dnipro sei getroffen und für den Verkehr gesperrt worden. Auch die Südbrücke bleibt nach mehreren Angriffen für Autos und die U-Bahn gesperrt. Weitere Brücken wurden gestern teilweise geschlossen. Insgesamt verbinden 7 Brücken die östlichen und westlichen Stadtteile Kiews. Das russische Außenministerium forderte unterdessen erneut Ausländer und Mitarbeitende diplomatischer Vertretungen auf Kiew wegen erwarteter weiterer Angriffe zu verlassen. Wer bleibe, setze sich nach Angaben des Ministeriums einer Gefahr aus. Viele Alltagsprodukte können eine Quelle für den Kontakt mit gefährlichen Chemikalien sein. Besonders betroffen sind Kinder und Frauen. Das zeigen Tests mehrerer europäischer Verbraucherorganisationen. Demnach enthielt rund 1/3 der untersuchten Unterwäsche gefährliche Chemikalien. Auch in allen getesteten Kopfhörern wurden bedenkliche Stoffe gefunden. Bei den Kindershirts mit UV-Schutz war dies bei 60%

0: der Fall. Im Rahmen des Projekts Live Talks Free haben Verbraucherorganisationen aus Slowenien, Österreich, Ungarn, Tschechien und der Slowakei insgesamt 166 Unterwäscheproben untersucht. In 55 davon wurde mindestens ein Bisphenol nachgewiesen. Außerdem wurden 81 Kopfhörer getestet. In allen Proben fanden die Tester mindestens einen besonders besorgniserregenden Stoff. Phthalate und Bisphenole wurden in sämtlichen Kopfhörern nachgewiesen. 72% enthielten zudem 5 oder mehr Flammschutzmittel. Die slowenische Fußballnationalmannschaft tritt heute Abend um 20.45 Uhr in Luzern auf die Schweiz. Nach dem Unentschieden gegen Schottland und dem Sieg gegen Nordmazedonien wartet nun der Favorit der Gruppe B1 auf die slowenische Mannschaft. Die Schweiz hat ihre ersten beiden Spiele auswärts bestritten und sowohl in Nordmazedonien als auch in Schottland mit 3:0 gewonnen. Damit führt sie die Gruppe B1 an. In der Weltrangliste liegen die Schweizer derzeit deutlich vor Slowenien auf Platz 14 gegenüber Platz 56. Für Slowenien geht es ab dem 6. Oktober mit dem Auswärtsspiel gegen Schottland weiter. Am 13. November empfängt die Mannschaft die Schweiz. Zum Abschluss folgt am 16. November das Auswärtsspiel in Skopje gegen Nordmazedonien. Auch morgen bleibt es meist heiter. Frühwerte 1 bis 10 Grad, Tageshöchstwerte morgen 19 bis 24 Grad Celsius.
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0: Nach einem Unfall auf der A1 von Koper nach Ljubljana kommt es zwischen Senožeče und Nanos weiterhin zu Behinderungen. Zu Staus kommt es auch auf der Verbindung Izola-Strunjan in beiden Richtungen.
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1: Die G7-Staaten wollen bis zu 100 Millionen Barrel Diesel und Rohöl aus ihren Reserven freigeben. Das teilte Frankreichs Präsident Emmanuel Macron mit. Die Maßnahme soll sich über 4 Monate erstrecken und die Energiemärkte entlasten. Damit kommen die G7 einer Forderung der USA nach. Washington hatte die europäischen Staaten aufgefordert, ihre Dieselreserven rasch freizugeben, um den Weltmarktpreis zu senken. Gleichzeitig hatten die USA indirekt mit einem Exportstopp für Diesel nach Europa gedroht. In Kiew sind nach ukrainischen Angaben erneut Brücken durch russische Luftangriffe beschädigt worden. Auch die Südbrücke bleibt nach mehreren Angriffen für Autos und die U-Bahn gesperrt. Das russische Außenministerium forderte unterdessen erneut Ausländer und Mitarbeitende diplomatischer Vertretungen auf, Kiew wegen erwarteter weiterer Angriffe zu verlassen. Die slowenische Fußballnationalmannschaft tritt heute Abend um 20.45 Uhr in Luzern auf die Schweiz. Nach dem Unentschieden gegen Schottland und dem Sieg gegen Nordmazedonien wartet nun der Favorit der Gruppe B1 auf die slowenische Mannschaft. Die Schweiz hat ihre ersten beiden Spiele auswärts bestritten und sowohl in Nordmazedonien als auch in Schottland mit 3:0 gewonnen. Auch morgen bleibt es meist heiter. Frühwerte 1 bis 10 Grad, Tageshöchstwerte morgen 19 bis 24 Grad Celsius.

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1: Die G7-Staaten wollen bis zu 100 Millionen Barrel Diesel und Rohöl aus ihren Reserven freigeben. Das teilte Frankreichs Präsident Emmanuel Macron mit. Die Maßnahme soll sich über 4 Monate erstrecken und die Energiemärkte entlasten. Damit kommen die G7 einer Forderung der USA nach. Washington hatte die europäischen Staaten aufgefordert, ihre Dieselreserven rasch freizugeben, um den Weltmarktpreis zu senken. Gleichzeitig hatten die USA indirekt mit einem Exportstopp für Diesel nach Europa gedroht. In Kiew sind nach ukrainischen Angaben erneut Brücken durch russische Luftangriffe beschädigt worden. Auch die Südbrücke bleibt nach mehreren Angriffen für Autos und die U-Bahn gesperrt. Das russische Außenministerium forderte unterdessen erneut Ausländer und Mitarbeitende diplomatischer Vertretungen auf, Kiew wegen erwarteter weiterer Angriffe zu verlassen. Viele Alltagsprodukte können eine Quelle für den Kontakt mit gefährlichen Chemikalien sein. Das zeigen Tests mehrerer europäischer Verbraucherorganisationen. Demnach enthielt rund ein Drittel der untersuchten Unterwäsche gefährliche Chemikalien. Auch in allen getesteten Kopfhörern wurden bedenkliche Stoffe gefunden. Bei den Kindershirts mit UV-Schutz war dies bei 60% der Fall. Auch morgen bleibt es meist heiter. Frühwerte 1 bis 10 Grad, Tageshöchstwerte morgen 19 bis 24 Grad Celsius.
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